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0: Mit Johanna Bazawa, hallo.
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0: 2 Tage voller Musik und Spaß. Das war das Sommerkultfestival an der Heine-Uni. Jedes Jahr fand es im Sommer auf dem Parkplatz P2 statt. Doch dieses Jahr war auf dem Parkplatz keine Festivalstimmung. Das Sommerkult wurde nämlich abgesagt. Warum das so ist und wie die Zukunft des Festivals aussieht, darüber sprechen wir gleich. Außerdem geht es um einen offenen Brief von Studis, Lehrenden und Uni-Beschäftigten. Der richtet sich an das Rektorat der Heine-Uni. Wir sprechen darüber, was es damit auf sich hat und wer da genau hintersteckt. Das und mehr gibt es heute in der Politur. Ich freue mich drauf.

0: Charlotte O.C. mit Start of Summer hier auf der 97.1. Ein kostenloses Festival von Studierenden mit Musik von jungen, aufstrebenden KünstlerInnen. Das war das Sommerkult-Festival. Es fand viele Jahre lang jeden Sommer auf dem Parkplatz P2 an der Heine-Uni statt. Organisiert wurde es vom Kulturreferat des AStA. Und die OrganisatorInnen, die schafften es, hunderte Studierende für das Festival zu begeistern. So sorgten sie für einen bunten und lebendigen Campus. Doch dieses Jahr fand das Festival zum ersten Mal nicht statt und ich wollte wissen, warum das so ist und wie die Zukunft des Sommerkults aussieht. Und dafür habe ich gestern mit Nina Jasper und Richia Chandrasekaram vom AStA-Vorstand der Heine-Uni gesprochen. Ich habe sie zuerst gefragt, was sie mit dem Sommerkult-Festival verbinden.
1: An erster Stelle einfach mal ein bisschen abschalten gegen Sommersemester, also gegen Ende des Sommersemesters, bisschen mal Ruhe zur Ruhe kommen, bevor die Klausuren anfangen.
0: Und Nina, du?
2: Ich würde sagen, auch einfach gemeinsame Zeit mit Kommilitonen und einfach Spaß haben, ja.
0: Habt ihr denn das Sommerkult schon mal erlebt? Was war so eure Lieblingsband vielleicht?
1: Ja, ich war zweimal beim Sommerkult selber, aber ich kann mich tatsächlich gar nicht mehr an die Bands erinnern.
0: Und wie hast du das damals empfunden, das Sommerkult?
1: Eigentlich sehr angenehm. Ich war mit Freunden da, deswegen war es eigentlich sehr schön. Sehr cool eigentlich. Man konnte sprayen, man konnte ein bisschen was essen. Deswegen fand ich es ganz cool.
0: Und Nina, hast du das Sommerkult schon mal erlebt?
2: Ich muss sagen, leider noch nie live, aber ich habe sehr viele positive Erzählungen davon gehört.
0: Dieses Jahr fand das Festival ja leider nicht statt. Und der AStA-Vorstand hat das zusammen mit dem Kulturreferat beschlossen. Wie kam es denn zu dieser Entscheidung?
1: In erster Linie waren es finanzielle Mittel, die einfach gefehlt haben, aber auch personell hatten wir Schwierigkeiten. Für unser Kulturreferat und auch die Vorstände in der Vergangenheit hatten sehr Schwierigkeiten, das immer zu stemmen, vor allem jährlich. Deswegen hat der vor allem alte Vorstand und wir dann mit dem Kulturreferat gemeinsam entschieden, dass es dieses Jahr dann nicht stattfinden wird, leider.
0: Du hast jetzt ja zwei Gründe genannt, einmal die finanziellen und das personelle. Lass uns zuerst nochmal genauer auf die Gelder eingehen. Das Sommerkult wird aus dem Semesterbeitrag finanziert, den zahlen alle Studierende pro Semester. Ein Teil des Beitrags könnt ihr für Projekte des AStA verwenden, der andere Teil ist nicht für euch, damit werden der Hochschulsport oder das Semesterticket finanziert. Wie viel kostet denn so das Sommerkult?
1: Wir haben für dieses Jahr, für diesen Haushalt 40.000 eingeplant und das auch nur die Hälfte des Geldes, also nächstes Jahr kommt dann nochmal die zweite Hälfte dazu.
0: Das heißt so 80.000 kostet das Sommerkult?
1: Ungefähr.
0: Das ist ja echt eine Menge. Warum hattet ihr denn jetzt dafür kein Geld mehr? Warum fehlten diese 80.000 Euro?
1: Das Geld fehlte nicht, sondern es war einfach eine sehr große Belastung für ein Haushaltsjahr. Und natürlich steigen die Kosten von allem anderen. Personelle Kosten steigen, Sachgegenstände steigen, Anbieter steigen, Getränkekosten steigen, die Artists sind sehr teuer, das Unterbringen, die Bühne und so weiter ist einfach sehr teuer und es wird auch über die Jahre immer nur teurer.
0: Es gibt ja auch die Möglichkeit, noch andere Finanzierungsquellen hinzuzuziehen. Zum Beispiel, dass ihr Eintritt für das Festival verlangt oder mehr externe Sponsoren hinzuzieht. Habt ihr das in Betracht gezogen?
1: Das wurde über die Jahre immer mal wieder in Betracht gezogen. Dadurch, dass aber nicht nur das Finanzielle das Problem war, hat man sich dann letztes Jahr dagegen entschieden.
0: Lass uns nochmal genauer über das Personal sprechen. Das ist der zweite Grund für die Absage des Sommerkults. Das Festival, das wird ja organisiert vom Kulturreferat und für dieses Referat sind immer noch Stellen ausgeschrieben. Unter anderem wird gerade eine Leitung gesucht. Aber irgendwie verzögert sich das. Was ist denn da der Stand der Dinge? Nina, kannst du da was zu sagen?
2: Also die Leitungsstelle ist aktuell ausgeschrieben und wir suchen interessierte Personen, die sich das vorstellen können. Aber grundsätzlich muss man natürlich auch sagen, dass wir das alle ehrenamtlich machen und auch irgendwo quasi die Grenze der Kapazitäten erreicht es irgendwann und dass dann manchmal auch einfach Projekte, die eigentlich alle sehr gerne machen würden, darunter leiden, dass man einfach keine Kapazität mehr für sowas hat. Wir suchen gerade aktiv nach einer Leitungsstelle. Das verzögert sich jetzt gerade ein bisschen, aber sobald es die wieder gibt und sobald wir wieder mehr Kapazitäten haben, hoffen wir natürlich ja auch, dass das Sommerkult nächstes Jahr wieder stattfinden kann.
0: Ich habe so ein bisschen den Eindruck, dass es im Moment auch sehr schwierig ist, engagierte Studierende zu finden. Gerade vielleicht für so eine Aufgabe, wo man ja auch sehr viel Zeit, du hast es eben schon gesagt, Nina, sehr viel Zeit, sehr viele Kapazitäten und ja auch sehr viel Herzblut reinstecken muss. Wie siehst du das?
2: Natürlich ist es eine Entscheidung quasi für sich selber, die man trifft und sich ehrenamtlich auch im AStA zu engagieren oder grundsätzlich ehrenamtlich zu engagieren. Auch wir mussten die Entscheidung treffen und sagen, okay, vielleicht dauert unser Studium dafür ein bisschen länger oder müssen wir irgendwelche anderen Sachen dafür zurückstellen.

0: Leitungsstelle trägt, wenn man dann so ein bisschen auch mitverantwortlich für die Organisation und Durchsetzung von so einem Sommerkult ist.
1: Es gab es auf dem Parkplatz P2 an der Heine-Uni diesen Sommer keine Bühne, keine laute Musik und keine Foodtrucks. Wird das nächstes Jahr wieder anders aussehen?
0: Wir hoffen es auf jeden Fall. Versprechen können wir jetzt gerade nichts, aber wir würden uns natürlich auf jeden Fall auch freuen.
1: Was unternehmt ihr denn gerade dafür, damit es vielleicht nächstes Jahr stattfinden kann?
2: Wir planen nach der ESAG relativ früh dann anzufangen mit der Planung. Die Großveranstaltungsstelle und hoffentlich dann die Leitungsstelle und das gesamte Kulturreferat möglichst voll besetzt, wird dann auf jeden Fall mit der Planung anfangen. Finanziell haben wir jetzt auch für dieses Haushaltsjahr und für nächstes Haushaltsjahr dann möglichst abgesichert, dass wir uns das auch leisten können. Wir fangen jetzt schon an, viele Nachrichten auch zu beantworten, dass es nächstes Jahr Acts geben wird und dass es einen Sommerkult geben wird, in der Hoffnung, dass es eins geben wird, und planen schon mal fest damit. Wie es aber nächstes Jahr dann tatsächlich aussieht, das können wir leider auch noch nicht voraussehen.
1: Mit Nina Jasper und Richia Chandrasekaram vom AStA-Vorstand der Heine-Uni habe ich gestern über die Zukunft des Sommerkult-Festivals gesprochen. Denn das Sommerkult findet dieses Jahr nicht statt. Und ein Grund sind die finanziellen Mittel. Der AStA hat einfach nicht mehr so viel Geld zur Verfügung wie früher. Und das liegt auch daran, dass an der Heine-Uni die Studierendenzahlen sinken. Und ich habe mich damit mal ein bisschen genauer beschäftigt und versucht, die Frage zu beantworten, warum an der Heine-Uni die Studierendenzahlen genau sinken.
3: Studierende sind elementarer Bestandteil jeder Hochschule. Sie beleben mit ihrem Engagement den Campus, forschen an Projekten und bringen so neue Ideen und frischen Wind in die Wissenschaft. Doch schon seit einiger Zeit sinkt an der Heine-Uni die Zahl der Studierenden. Vor 6 Jahren waren dort noch rund 37.000 Menschen eingeschrieben. Jetzt sind es knapp 25% weniger. Professor Axel Görlitz ist Prorektor für Studienqualität und Lehre an der Heine-Uni. Er beobachtet diese Entwicklung und nennt dafür vor allem eine Ursache.
4: Ich glaube, der Hauptgrund für das Sinken der Studierendenzahlen seit letztendlich Beginn von Corona ist, dass wir eine gewisse Bereinigung in den Studierenden haben, dass eine ganze Menge Studierende, die keine echte Abschlussabsicht haben, inzwischen nicht mehr eingeschrieben sind. Also der Großteil des Rückgangs, den würde ich darauf zurückführen, dass Personen, die einen Studierendenausweis hatten, aber nicht wirklich in Lehrveranstaltungen waren, jetzt in deutlich kleinerer Zahl hier an der Uni sind.
3: Diese Studierenden hätten sich vor allem für das günstige Semesterticket immatrikuliert, sagt Görlitz. Aber seit einigen Jahren gibt es nun das Deutschlandticket, das fast genauso preiswert ist. Sich extra bei einem Studiengang einzuschreiben, nur um günstig mit dem Bus oder mit der Bahn zu fahren, ist also nicht mehr notwendig. Auch die demografische Entwicklung spielt eine Rolle. Denn seit vielen Jahren werden nicht mehr so viele Kinder geboren wie früher. Manchmal gibt es auch regionale Ursachen für das Sinken der Studierendenzahlen. Nordrhein-Westfalen wechselt zum Beispiel zum Abitur nach dem 13. Schuljahr zurück. Daher gehen die SchülerInnen ein Jahr länger zur Schule als ihre VorgängerInnen. Für die Heine-Uni bedeutet das einen massiven Einbruch an StudienanfängerInnen. Dabei sind die einzelnen Fachbereiche unterschiedlich stark vom Rückgang betroffen.
4: Es gibt die zulassungsbeschränkten Fächer mit sehr hohen Hürden, wie Medizin, Psychologie. Bei den Fächern haben wir einfach jedes Jahr den Studiengang voll und da kommt mehr oder weniger immer die gleiche Zahl an Studierenden. Dann gibt es die Fächer, die nicht ganz voll oder nicht ganz so stark nachgefragt sind. Das Erste, was da passiert, ist, dass der Numerungsklausus, also die Zugangsnote, die man braucht, dass die immer weiter absinkt.
3: Wenn dann trotzdem der Studiengang nicht voll wird, bietet die Uni das Fach zulassungsfrei an, also schafft den Numerus Clausus ab. Meistens schreiben sich dann auch wieder mehr Studierende ein. Werden Studiengänge lange nicht nachgefragt, schließt die Heine-Uni sie auch. So kann man sich zum Beispiel an der Uni nicht mehr in das Kernfach Romanistik einschreiben. Weniger Studierende kann für die Uni auch weniger Geld vom Land bedeuten. Denn ein Teil der Finanzierung vom Land hängt an der Anzahl der Studierenden und AbsolventInnen.
1: An der Heine-Uni sinken die Studierendenzahlen und ich habe mich damit beschäftigt, warum das so ist und welche finanziellen Folgen das für die Uni haben kann.

0: Es ist jetzt 4:15.
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0: Heute mit Charlotte Eikenberg.
2: Die Weltgesundheitsorganisation WHO warnt vor einem bislang nie dagewesenen Ausmaß der Ebola-Epidemie. Die Epidemie ist in der Demokratischen Republik Kongo ausgebrochen. Der WHO zufolge breitet sich das Virus dort schneller aus, als es eingedämmt werden kann. Gründe dafür seien unter anderem starke Bevölkerungsbewegungen. In den betroffenen Gebieten komme es außerdem immer wieder zu Gewalt. Auch das würde die Ausbreitung begünstigen. Die Eindämmung des Virus ist auch schwer, weil es gegen die aktuelle Virusvariante noch keinen zugelassenen Impfstoff oder Therapie gibt. Deswegen ist ein Ende der Epidemie noch nicht in Sicht. Die Pressesprecherin des Weißen Hauses Caroline Leavitt hat angekündigt, ihren Posten Ende des Monats aufzugeben. Als Grund nennt die 28-Jährige ihre Familie. Für die will sie mehr Zeit haben. Politische BeobachterInnen halten es allerdings für möglich, dass sie noch höhere politische Ambitionen hat und deswegen ihr Amt aufgibt. Der frühere Kommunikationsdirektor Trumps, Mike Dubke, sagte der ARD, ihr Abschied komme überraschend, gerade weil sie so erfolgreich gewesen sei. Sie war die jüngste Pressesprecherin in der Geschichte des Weißen Hauses und ist eins der prominentesten Gesichter der Make America Great Again-Bewegung. Der 65. Jahrestag des Baus der Berliner Mauer sorgt für eine neue Debatte über den Umgang mit der DDR-Geschichte. Die SED-Opferbeauftragte Evelyn Zupke fordert, DDR-Geschichte verbindlicher im Schulunterricht zu vermitteln. Dabei soll auch deutlich gemacht werden, welche Auswirkungen die Herrschaft der SED, also die Staatspartei der DDR, auf die Bevölkerung hatte. Außerdem sollen SchülerInnen verstärkt Gedenkstätten besuchen. Dazu zählen zum Beispiel ehemalige Staatssicherheitsgefängnisse. Heute, vor 65 Jahren, begann die DDR-Führung, die Berliner Mauer zu bauen. Sie sollte die Menschen in der DDR daran hindern, in den Westen zu flüchten.
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0: Lisa Mitchell mit California hier auf der 97.1. Vor einigen Wochen, da hat eine Vorlesung an der Heine-Uni für Aufregung gesorgt. In der Vorlesung ging es um das Thema Transidentität. Gehalten wurde die von der Professorin Ute Johanna Bayen. Ihr wurde Transfeindlichkeit vorgeworfen. Damals hatten sich viele Studis zum Protest vor dem Hörsaal versammelt. So wollten sie ihre Ablehnung gegenüber der Veranstaltung deutlich machen. Jetzt, rund 3 Wochen später, hat eine Gruppe von Studis, Lehrenden und Uni-Beschäftigten einen offenen Brief an das Rektorat der Heine-Uni geschrieben. Meine Kollegin Hanna Vogel hat den Brief gelesen. Hanna, rund um die Vorlesung gab es ja viel Kritik, unter anderem auch vom AStA der Heine-Uni. Was steht jetzt in diesem Brief drin?
1: Der Brief startet tatsächlich erstmal recht unkritisch und geht auf die Stellungnahme der Uni ein. Die hatte die Uni nach der Vorlesung veröffentlicht. Die AutorInnen des Briefes geben der Uni in einem Punkt erstmal recht. Nämlich, dass es an einer Universität das Recht auf Wissenschaftsfreiheit gibt. Gleichzeitig kritisieren sie aber auch ziemlich viel.
0: Was kritisiert denn der Brief genau?
1: Er weist darauf hin, dass Forschung, Lehre und Wissenschaft einem gewissen ethischen Standard verpflichtet sind. Da geht es darum, auch auf die Formulierungen von Forschungsergebnissen und Positionen zu achten. Sie soll keine Menschen diskriminieren oder verletzen. Das war in der besagten Vorlesung nicht der Fall, weil dort unter anderem Kampfbegriffe wie Transideologie genutzt wurden. Außerdem kritisiert der Brief, dass Inhalte in der Vorlesung darauf abzielten, den Forschungsdiskurs zu verzerren. Das passierte zum Beispiel dadurch, dass Forschung nur sehr selektiv präsentiert wurde. Außerdem sollen zentrale Erkenntnisse unzureichend berücksichtigt worden sein. Zusätzlich waren wohl die persönlichen Bewertungen von Professorin Bayen oft nicht klar von wissenschaftlichen gesicherten Aussagen getrennt. Das Problem dabei ist aber, dass die Vorlesung eine Pflichtveranstaltung war, in der die Studis sogar eine Prüfung ablegen müssen. Der Brief kritisiert deshalb, dass die Studis jetzt verpflichtet sind, diese falschen wissenschaftlichen Inhalte zu lernen und zu verinnerlichen. Sie müssen sie ja schließlich dann in der Klausur gut wiedergeben können.
0: Der Brief ist ja auch ein offener Brief, bedeutet also, dass ihn alle, die möchten, unterschreiben können. Wessen Idee war das denn eigentlich?
1: Die Idee kam nicht von einer Person allein, es war eher ein generelles Bedürfnis von Beschäftigten der Uni, etwas zu dem Thema zu sagen und vor allem die Betroffenen zu unterstützen. In die Wege geleitet wurde das Ganze von Dr. Dominik Schmitz. Er lehrt am Institut für Anglistik und er hat mir erzählt, dass es recht schnell im Institut klar war, dass sie diese Vorlesung nicht einfach so unkommentiert stehen lassen wollen. Gemeinsam mit Julika Weber, die auch am Institut für Anglistik arbeitet, hat er den Brief dann verfasst. Außerdem haben noch MitarbeiterInnen von der philosophischen und der mathematisch-naturwissenschaftlichen Fakultät mitgeholfen. Dominik Schmitz war es dabei vor allem wichtig, dass der Brief sehr ausführlich geschrieben und trotzdem auch zügig veröffentlicht wird, weil der Inhalt allen Beteiligten einfach sehr am Herzen liegt. Und aktuell hat der Brief knapp 1000 Unterschriften und die Zahl steigt immer noch weiter.
0: Dann hat der Brief ja echt schon eine Menge Leute erreicht. Was ist denn jetzt genau das Ziel?
1: Die UnterzeichnerInnen wollen sich solidarisch mit allen zeigen, die durch die Vorlesung diskriminiert wurden. Sie distanzieren sich von Darstellungen der Transidentität als Ideologie, gesellschaftliche Gefahr oder wissenschaftlich unhaltbares Phänomen. Der Brief fordert von der Uni jetzt eine klare öffentliche Solidaritätserklärung mit den diffamierten Studis und Beschäftigten. Außerdem wird eine bedachte Kommunikation gefordert. Die soll Betroffene anhören und besonders den Schutz der Universitätsangehörigen priorisieren, damit sie an diesem Campus auch alle sich irgendwie wohlfühlen können. Bislang hat das Rektorat allerdings nicht auf den Brief reagiert.
0: An der Heine-Uni haben eine Gruppe von Studis und Beschäftigten einen offenen Brief an das Rektorat geschrieben. Darin beziehen sie Stellung zu den Ereignissen rund um die Vorlesung zu Transidentität von vor 3 Wochen. Meine Kollegin Hanna Vogel wusste mehr dazu.

0: Panda Bear mit Revive Him hier auf der 97.1. Ich kann mich noch sehr gut an Oktober letzten Jahres erinnern. Auf dem Campus der Heine-Uni wurde jemand aus rassistischen Motiven körperlich angegriffen. Und viele hat das sehr erschüttert. Und der Campus hat sich für viele Studis dadurch unsicherer angefühlt. Der Angriff taucht jetzt in einer Jahresstatistik über rechte Gewalt in Nordrhein-Westfalen auf. Sie wurde von den unabhängigen betroffenen Beratungsstellen Backup und Opferberatung Rheinland veröffentlicht. Meine Kollegin Caroline Lutzka hat sich diesen Bericht genauer angeschaut. Caroline, was steht in dem Bericht drin?
1: In dem Bericht sind über 600 rechte Angriffe in Nordrhein-Westfalen dokumentiert. Durch die Angriffe wurden über 700 Menschen unmittelbare Opfer von rechter Gewalt. Das sind in Nordrhein-Westfalen etwa 2 Personen am Tag. Diese Zahlen überbieten den historischen Höchststand. Dieser wurde erst im Vorjahr aufgestellt. Das häufigste Motiv der Gewalttaten ist wie im Vorjahr Rassismus. Besonders auffällig ist, dass sich die Angriffe auf politische GegnerInnen im Vergleich zu 2024 nahezu verdoppelt haben. Politische GegnerInnen sind in dem Fall Menschen, die sich für Demokratie, Menschenrechte und gesellschaftliche Vielfalt einsetzen.
0: Es gab also letztes Jahr einen neuen Höchststand an rechter Gewalt in Nordrhein-Westfalen. Wie kam es denn dazu?
1: Die Beratungsstellen führen das auf eine gesamtgesellschaftliche Entwicklung zurück. Sie berichten von einer zunehmenden Enthemmung der Gewalt. In der Gesellschaft sollen menschenfeindliche Einstellungen wie Rassismus, Antisemitismus und Queerfeindlichkeit wieder sichtbarer geworden sein. Außerdem würden TäterInnen sich in ihrem eigenen Handeln bestätigt fühlen.
0: Lass uns nochmal auf die Lage hier in Düsseldorf schauen. Ich hatte ja eben schon eine rassistische Gewalttat in der Stadt angesprochen. Wie sieht die Lage dort aus?
1: Der Bericht dokumentiert 35 rechte Gewalttaten in Düsseldorf. Das sind 2 weniger als im Vorjahr. Trotzdem zählt die Stadt auch im Jahr 2025 zu den Hochburgen von rechter Gewalt in Nordrhein-Westfalen. Der Projektleiter der Opferberatung Rheinland, Fabian Reker, betont, dass Düsseldorf als Landeshauptstadt ein zentraler Ort von politischer Auseinandersetzung und zivilgesellschaftlichem Engagement sei. Er weist darauf hin, dass rechte Gewalt immer wieder im Umfeld von Demonstrationen und politischen Veranstaltungen auftritt. Darin sehe er einen Angriff auf die demokratische Teilhabe sowie den offenen politischen Diskurs.
0: Was kann die Politik denn jetzt gegen diese Entwicklung tun?
1: Sie kann zum Beispiel entschlossener gegen rechte Gewalt handeln. Das fordern auch die beiden Beratungsstellen. Konkreter fordern sie die Politik dazu auf, dafür zu sorgen, dass Betroffene und besonders gefährdete Gruppen wirksam geschützt werden. Außerdem soll die Finanzierung von unabhängigen betroffenen Beratungsstellen dauerhaft gesichert werden. Zusätzlich soll die Politik sich mit der zunehmenden Normalisierung von Rassismus, Antisemitismus und anderen Formen gruppenbezogener Menschenfeindlichkeit auseinandersetzen. Die Polizei und die Justiz soll außerdem konsequent rechte, rassistische und antisemitische Tatmotive anerkennen. Die Polizei soll also konsequenter nach dem Motiv ermitteln und das Motiv soll auch bei der Verurteilung ins Gewicht fallen.
0: Die Fallzahlen rechter Gewalt in Nordrhein-Westfalen sind auch im Jahr 2025 wieder gestiegen. Düsseldorf zählt dabei wieder zu den Hochburgen rechter Gewalt. Das geht aus dem Bericht der unabhängigen Opferberatungsstelle Backup und Opferberatung Rheinland hervor. Die Einzelheiten wusste meine Kollegin Caroline Lutzka.

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0: willkommen mit The Snow hier auf der 97.1. Es ist jetzt 16:45.
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2: Die Bundesregierung hat gestern das aktuelle BAföG-Änderungsgesetz beschlossen. Kernpunkt ist eine höhere Wohnkostenpauschale. Sie soll künftig um 60 Euro auf 440 Euro steigen. Der Grundbedarf soll in zwei Schritten angehoben werden. Dadurch soll er an die aktuelle Grundsicherung angeglichen werden. Zusätzlich plant die Bundesregierung, die Antragstellung vollständig zu digitalisieren. Nur bei wenigen Härtefällen soll der Antrag weiterhin per Post eingereicht werden können. Durch die Digitalisierung sollen Anträge einfacher gestellt und schneller bearbeitet werden. Bevor das Gesetz in Kraft tritt, muss es noch durch den Bundestag und den Bundesrat. Der Wissenschaftler Ronny Lehrer ist gestern an der Heine-Uni zum Professor für Politikwissenschaften ernannt worden. Er übernimmt den Lehrstuhl Politikwissenschaften 1. Damit folgt er auf Professor Thomas Bogundke. Dieser ist im vergangenen Semester in den Ruhestand gegangen. Lehrer erforscht, wie Parteien und WählerInnen in modernen Demokratien handeln. Er untersucht, ob diese Handlungen dazu führen, dass die Interessen der Bevölkerung vertreten werden. Lehrer hat in Mannheim und an der Universität of Essex Politikwissenschaften studiert. Dort hat er 2015 auch promoviert. In NRW wollen mehrere Medizinstudenten ihre Verpflichtungen aus der sogenannten Landarztquote nicht mehr erfüllen. Über diese Quote hatten sie einen Studienplatz bekommen. Sie mussten aber versprechen, später 10 Jahre als Hausärztin oder Hausarzt in ländlichen Regionen zu arbeiten, in denen Ärztinnen und Ärzte fehlen. Wenn sie das nicht tun, müssen sie eine Vertragsstrafe von 250.000 Euro zahlen. Einige Studierende können sich nun nicht mehr vorstellen, Landarzt oder Landärztin zu werden. Sie halten die Summe für unrechtmäßig und klagen dagegen. Die ersten der inzwischen 17 Klagen werden demnächst in Gelsenkirchen vor dem Verwaltungsgericht verhandelt. Gesundheitsminister Karl-Josef Laumann zeigt für die Kritik der Studierenden wenig Verständnis. Er erinnert daran, dass die BewerberInnen sich freiwillig für diese Verpflichtung entschieden haben.
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0: Europäische Politik wirkt oft ziemlich weit weg. Komplizierte Gesetzestexte, langwierige Verhandlungen und viele Entscheidungen, die irgendwo in Brüssel getroffen werden. Deswegen weiß kaum jemand, wie der politische Alltag hinter den Kulissen aussieht. Einen Einblick gibt die französische Serie Parlament. Meine Kollegin Charlotte Eikenberg stellt sie euch vor.
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2: In insgesamt 4 Staffeln verfolgt die Serie Parlament den jungen Franzosen Samy. Kurz nach dem Brexit-Referendum 2018 kommt er nach Brüssel und beginnt als Assistent eines Europaabgeordneten zu arbeiten. Wie die politische Arbeit im Europäischen Parlament funktioniert, weiß er allerdings noch nicht. Trotzdem bekommt er gleich an seinem ersten Arbeitstag eine große Aufgabe. Er soll dafür sorgen, dass ein Antrag gegen das sogenannte Finning ins Parlament eingebracht wird. Beim Finning werden Haien die Flossen abgeschnitten und die Tiere anschließend zurück ins Meer geworfen. Samy hat 6 Monate Zeit, seinen Antrag durch das Europäische Parlament zu bringen. Dafür muss er sich durch komplizierte Regeln kämpfen, unterschiedliche Interessen unter einen Hut bringen und herausfinden, wer für welche Entscheidung zuständig ist. Dabei trifft er auf Abgeordnete und Mitarbeitende aus ganz Europa. Er merkt schnell, wie unterschiedlich ihre politischen Vorstellungen sind. Die Serie zeigt, was hinter den Kulissen des Parlaments passiert. Gesetzesvorhaben werden diskutiert, Lobbyistinnen versuchen Einfluss zu nehmen und immer wieder müssen Kompromisse gefunden werden. Weil Samy selbst neu in der europäischen Politik ist, lernt man als Zuschauerin gemeinsam mit ihm, wie das Parlament arbeitet. Gleichzeitig ist Parlament vor allem eine Comedy-Serie. Die Figuren sind bewusst überspitzt und bei den VertreterInnen der verschiedenen Nationen spielt die Serie mit Klischees. So wird die deutsche Beraterin Ingeborg zum Beispiel als strategisch und kontrolliert gezeigt. Die politischen Abläufe sind dagegen nah an der Realität. Genau diese Mischung aus politischem Alltag und überzeichnetem Humor macht die Serie so unterhaltsam. Alle 4 Staffeln von Parlament sind kostenlos in der ARD-Mediathek verfügbar.
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Fat Dog mit Go Fuck Yourself hier auf der 97.1. Die Politur, die neigt sich so langsam dem Ende entgegen. Mit mir im Studio waren heute Caroline Lutzka, Charlotte Eitenberg und Hanna Vogel. Ein großes Dank geht raus an dieses Team, die mit mir diese Sendung hier heute geschmissen haben. Sendeverantwortlich ist Jana Meyer. Mein Name ist Johanna Wazawa und ich wünsche euch noch einen wunderschönen, sonnigen Tag.

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